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7: Lina Oppolze hier für euch. Einen schönen guten Morgen an diesem Samstag. Die USA legen im Zollstreit mit der EU wieder ein Schäufelchen drauf. Ab nächster Woche werden die Zölle auf europäische Autos und Lkw, die in die USA importiert werden, erhöht. Von bisher 15% auf jetzt dann 25%. Dann dauert es nicht mehr lang. Bis zum Eurovision Song Contest in Wien. In 8 Tagen startet er schon. Am Flughafen Wien sind gestern die ersten Künstler angekommen. Sie werden jetzt von Volunteers begleitet und supported. Ab heute geht es dann schon mit den Proberunden los. Die beiden Halbfinalshows, die sind dann am 12. und 14. Mai. Das Finale dann am 16. Mai. Und der LASK hat gestern in Klagenfurt den ÖFB Cup gewonnen. Die Linzer haben die Altacher mit 4:2 nach Verlängerung geschlagen. Der LASK ist jetzt erstmals seit dem Double im Jahr 1965 wieder ÖFB Cup-Sieger. Ja, strahlenden Sonnenschein haben wir da heute mit nur ein paar Wolken hier und da. Dazu wird es warm mit bis zu 27 Grad. In Innsbruck schaffen wir 26 Grad maximal, in Wien 24.
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10: Lina Oppolzer hier für euch. Einen schönen guten Morgen. Das US-Verteidigungsministerium hat jetzt angeordnet, dass 5000 US-Soldaten aus Deutschland abgezogen werden. US-Präsident Trump hatte das ja schon angedroht, weil er von westlichen Ländern in seinen Augen im Irankrieg nicht genug unterstützt wurde. Derzeit sind rund 35.000 US-Soldaten in Deutschland stationiert, mehr als in jedem anderen EU-Land. Dann starten in Wien heute die Bäder in die neue Saison. 30 Bäder sperren da in der Stadt auf mit vielen Neuerungen. Zum Beispiel mit einer Monatskarte, einer Fastlane im Gänsehäufel und es gibt einen Leitfaden, wie man Belästigungsfälle meldet und wie damit umgegangen wird. Und nach 61 Jahren hat der LASK am Abend das ÖFB-Cup-Finale gewonnen. Gegen Altach war es nach Verlängerung ein 4:2 für die Linzer. Das große Ziel ist jetzt, das Double zu holen. Also nicht nur den Titel ÖFB-Cup-Sieger, sondern auch den Meistertitel. Ja, ein meistens wolkenloser und sehr sonniger Tag wird das heute bei bis zu 27 Grad in Wien und Klagenfurt. Da schaffen wir maximal 24 Grad.

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11: Lina Oppolzer hier für euch. Schönen guten Morgen. Die USA verschärfen wieder mal die Zölle für die EU. Laut US-Präsident Trump steigen die Zölle auf europäische Autos und Lkw, die in die USA importiert werden, nächste Woche von 15% auf 25%. Trump betont da, dass es keine Zölle gibt, wenn die Fahrzeuge in US-Autowerken hergestellt werden. Dann gelten seit gestern bei uns ja neue, strengere Regeln für E-Scooter. Die Promillegrenze wurde auf 0,5 gesenkt. Unter 16-Jährige brauchen einen Helm und Blinkerhupe und Licht sind jetzt Pflicht. Die Polizei, die kontrolliert das alles jetzt auch schon. Ein Verstoß gegen die neuen Regeln kann bis zu 726 Euro kosten. Und die Formel 1 ist nach einem Monat Pause wieder zurück, diesmal in Miami. Heute ist Sprint Race, da wird Lando Norris im McLaren aus der Pole Position starten vor Kimi Antonelli im Mercedes. Start ist um 17.40 Uhr, das Rennen morgen. Das ist mal für 22 Uhr angesetzt, weil aber Gewitter angesagt sind, könnte der Start noch vorverlegt werden. Ja, viel Sonnenschein gibt es da heute für uns. Nur über den Bergen bilden sich ein paar harmlose Wolken. Die Temperaturen, die liegen bei maximal 27 Grad. In Wien und Bregenz, da werden es maximal 24.
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2: Einen schönen guten Morgen. Gary hier auf Energy um kurz vor 10. Und damit wir perfekt in den Samstag starten können, gibt's gleich wieder 40 Minuten Hits nonstop. Da haben wir was Chilliges zum Wachwerden von Joe. Außerdem Rap-Legende Eminem und Sam Fender mit einem Song, der sorgt für Happy Vibes pur. People Watching, alles direkt nach den News, also nicht weglaufen.
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9: 10 Uhr haben wir es. Wir machen gleich weiter mit immer den besten neuen Hits, aber vorher ein News-Update mit der Lina.
10: Hallo. Die USA verschärfen wieder mal die Zölle für die EU. Laut US-Präsident Trump steigen die Zölle auf europäische Autos und Lkw, die in die USA importiert werden, nächste Woche von 15% auf 25%. Trump betont da, dass es keine Zölle gibt, wenn die Fahrzeuge in US-Autowerken hergestellt werden. Dann sind gestern schon die ersten Künstler für den Eurovision Song Contest in Wien gelandet. Sie werden jetzt von Volunteers begleitet und unterstützt. 35 Länder sind heuer beim ESC bei uns dabei. Die ersten Proberunden, die starten schon ab heute. Der Startschuss für den Song Contest ist dann am 10. Mai mit der Eröffnungszeremonie am Rathausplatz. Am 16. Mai dann das große Finale in der Stadthalle. Und der LASK hat gestern den ÖFB Cup gewonnen. Die Linzer haben Altach mit 4:2 nach Verlängerung geschlagen. Der LASK ist jetzt erstmals seit dem Double im Jahr 1965 wieder ÖFB Cup Sieger. Das Double, also on top auch noch den Meistertitel zu holen, ist für heuer jetzt natürlich das ganz große Ziel für den LASK.
9: Beim Wetter gibt es heute überhaupt nichts zum Sudern. Ganz viel Sonne mit strahlend blauem Himmel ist heute am Programm. Nur im Westen ziehen auch ein paar Wolken später auf, aber die bleiben harmlos. Maximal 24 Grad in Wien, genauso in Salzburg. Der Verkehr ist gerade nicht viel los. Wochenende haben wir. Ich hoffe, kommt es weiter gut durch den Straßenverkehr.
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9: Mit mir, dem Gary. Ja, so volle 3 Tage Wochenende, daran könnte man sich gewöhnen. Ihr entspannt euch bitte. Und von mir gibt's den Sound dazu. 40 Minuten Hits nonstop starten jetzt auf Energy mit Teddy Swims, mit Eminem, aber vorher mit Joe. End of Beginning.

When Love Takes Over. Von dem Energy Original kommen wir jetzt zu was ganz Neuem. Alex Warren hat gezaubert. Hier ist Fever Dream. Happy Samstag. 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
2: 40 Minuten Hits nonstop. Ja, das gibt's nur hier auf Energy und die Playlist, die ist auch voll mit lauter Songs. Da ist für jeden was dabei, traue ich mich sagen. Wir haben gleich softe Soul-Vibes von Olivia Dean, ein Energy Original von LMFAO und Bella Kay liefert ihren ganz neuen viralen Song I Love It, I Love It, I Love It. Den Mix, den gibt's nur bei uns, gleich um 11 Uhr.
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16: 11 Uhr ist es. Falls ihr heute auch überhaupt keinen Bock habt, euch selber zusammenzusuchen, was so in Österreich und der Welt passiert, kein Problem, die Lina hat ein News-Update für euch.
17: Hallo. Die USA legen im Zollstreit mit der EU wieder ein Schäufelchen drauf. Ab nächster Woche werden die Zölle auf europäische Autos und Lkw, die in die USA importiert werden, erhöht. Von bisher 15% auf 25%. Keine Zölle auf die Fahrzeuge gibt's aber, wenn sie in US-Autowerken hergestellt werden, heißt's von US-Präsident Trump. Dann starten in Wien heute die Bäder in die neue Saison. 30 Bäder sperren da in der Stadt auf mit vielen Neuerungen, zum Beispiel mit einer Monatskarte, einer Fastlane im Gänsehäufel. Und es gibt jetzt einen Leitfaden, wie man Belästigungsfälle am besten meldet und wie man damit umgeht, beziehungsweise wie damit umgegangen wird. Und die Formel 1 ist nach einem Monat Pause wieder zurück, diesmal in Miami. Heute ist Sprint Race. Da wird Lando Norris im McLaren aus der Pole Position starten, vor Kimi Antonelli im Mercedes. Start ist um 17.40 Uhr. Das Rennen morgen, das ist mal für 22 Uhr angesetzt. Weil aber Gewitter angesagt sind, könnte der Start noch vorverlegt werden.
16: Danke, Lina. Das Energy-Wetter ist Bombe. Ganz viel Sonne, oft wolkenlos haben wir am Programm und sommerlich warm auch noch. Maximal 24 Grad in Wien, genauso in Linz.
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16: Mit mir, dem Gary. Cool, dass ihr da seid und mit mir chillt. Langes Weekend und Hammerwetter, da passt die Stimmung ja sowieso schon. Aber noch eine Spur besser wird's mit der richtigen Musik. 40 Minuten Hits nonstop starten jetzt auf Energy. Mit einem Song, den sehe ich so ein bisschen als den Sommerhit 2026. Pink Panthers und Sarah Larsson, Stateside.

Es gibt Sänger und es gibt Künstler. Chaperone ist auf jeden Fall Letzteres. Das hört man einfach, dass die wirklich fühlt, was sie da geschrieben hat. Jetzt auf Energy, The Subway für euren Samstag.

Eine Newcomerin, die gerade zum Superstar wird. Sehr dreamy Softpop gibt's jetzt von Holly Humberstone auf Energy. Hier ist To Love Somebody.

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1: In genau 2 Wochen steigt schon das Finale vom Eurovision Song Contest. Aber davor gibt es natürlich noch fett Programm drumherum. Zum Beispiel am 10. Mai die Eröffnungsparty am Rathausplatz. Und was sonst so los ist, welche Termine wichtig sind, damit ihr nichts verpasst. Das gibt's gleich bei der Lina in den Energy News um 11. Vorher aber noch ein paar eurer Lieblingshits von Bruno Mars, Avicii und Taylor Swift. Enjoy!
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2: Legends Only habe ich gleich hier auf Energy für euch. In der Playlist ist Katy Perry mit einem der besten Songs, der jemals created worden ist. Ja, sag ich jetzt einfach mal so. One Republic liefert uns Weekend Vibes und die brandneue Nummer von David Guetta und Jennifer Lopez. Save Me Tonight. Das alles startet gleich hier in unseren 40 Minuten Hits nonstop um 12 Uhr. Also nicht weglaufen.
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17: 12 Uhr ist es, Mahlzeit Österreich. Bevor es gleich weitergeht mit ihm und dem besten neuen Hirz, serviert euch die Lina ein kurzes News-Update.
18: Auch von mir in Mahlzeit. US-Präsident Trump hat die Kämpfe im Iran gestern ja für beendet erklärt. Seine Bestätigung aus Teheran hat es dazu aber nicht gegeben. Der iranische Außenminister ist aber prinzipiell mal gesprächsbereit, nur unter Bedingungen. Gefordert wird ein Ende der Seeblockade und neue Regeln für die Straße von Hormuz. Gleichzeitig gibt es Streit in den USA, wie gerechtfertigt der Einsatz ist. Dann dauert es nicht mehr lang bis zum Eurovision Song Contest in Wien. In 8 Tagen startet er schon. Am Flughafen Wien sind gestern auch schon die ersten Künstler angekommen. Sie werden jetzt von Volunteers begleitet und supportet. Ab heute geht's mit den Proberunden schon los. Die beiden ESC-Halbfinalshows sind dann am 12. und 14. Mai, das Finale dann am 16. Mai. Und nach 61 Jahren hat der LASK am Abend das ÖFB-Cup-Finale gewonnen. Gegen Altach war es nach Verlängerung ein 4:2 für die Linzer. Das große Ziel ist jetzt, das Double zu holen, also nicht nur den Titel ÖFB-Cup-Sieger, sondern auch den Meistertitel.
17: Beim Wetter gibt's heute überhaupt nichts zu meckern. Ganz viel Sonne mit strahlend blauem Himmel ist angesagt. Nur im Westen ziehen am Nachmittag auch ein paar Wolken auf, aber die bleiben harmlos. Maximal 24 Grad in Wien, 23 in Graz.
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17: Mit mir, dem Gary. Ja, und mit euch? Freut mich, dass ihr da seid. Los geht's mit 40 Minuten Hits nonstop hier auf Energy. Harry Styles und Rihanna sind in der Pipeline, aber zuerst übernimmt Bebe Rexha mit dem vielleicht besten Song-Remake des Jahres. New Religion. Let's go.

Leute, die alles können, sind mir ein bisschen unsympathisch. Das ist unfair. Zum Beispiel Joe, der ist erfolgreicher Schauspieler in Stranger Things, bringt aber auch Musik raus. Schon frech, aber weil es halt wirklich nice klingt, verzeihen wir ihm nochmal. Jetzt auf Energy, End of Beginning für euren Samstag.

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1: Ja, so ein langes Weekend ist schon nice, aber kann auch ins Geld gehen. 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End of Beginning von Joe.
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2: Kurz vor 13 Uhr haben wir's und das heißt auch kurz vor 40 Minuten Hits nonstop hier auf Energy. In der Playlist habe ich Alex Warren, außerdem Lady Gaga zusammen mit Bruno Mars und das Comeback des Jahres. K-Pop-Sound von BTS. Swim gibt's gleich nach den Energy News um Punkt.
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9: Es ist 13 Uhr, 40 Minuten Hits nonstop gibt's gleich, aber vorher ein kurzes News-Update mit der Lina.
10: Hallo. US-Präsident Trump hat ja angekündigt, dass er die Zölle auf europäische Autos und Lkw ab nächster Woche erhöhen will, von 15% auf 25%. Das sorgt jetzt in der EU klarerweise für Kritik. Vom EU-Parlament heißt es, dass die US-Seite im Zollstreit unzuverlässig ist. Trumps Verhalten ist inakzeptabel. Die EU-Kommission will mit Gegenmaßnahmen reagieren, sollte Trump die angekündigte Zollerhöhung auch umsetzen. Dann macht Jesolo jetzt ernst bei den Rauchern. Im italienischen Badeort gilt am ganzen Strand jetzt ein Rauchverbot. Erlaubt ist das Qualmen nur mehr in Bereichen, wo es auch ein Sammel- und Recycling-System für die Chickstummel gibt. Auch für Hunde wird es strenger. Die dürfen tagsüber gar nicht mehr zum Strand, sondern nur mehr auf die Promenade. Und passend zum heutigen Wetter, die Wiener Bäder starten mit heute in die neue Saison. Ab heute sind 30 Bäder in der Stadt geöffnet. Heuer gibt es ein paar Updates. Es gibt jetzt Monatskarten, eine Fastlane im Gänsehäufel und es gibt einen Leitfaden, wie man Belästigungsfälle meldet und wie man am besten damit umgeht.
9: Ja, wie die Lina gerade schon gesagt hat, das Energy-Wetter heute, es ist der Hammer. Ganz viel Sonne, oft wolkenlos ist da am Programm und sommerlich warm haben wir es noch dazu. Maximal 24 Grad in Wien, 21 in Bregenz.
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9: Hey, O'Gary für euch hier. Von mir gibt's jetzt 40 Minuten Hits nonstop auf Energy. Das macht kein anderer Sender. Und damit bin ich auch schon ruhig und spiele euch einfach meinen aktuellen Lieblingssong, Alex Warren mit Fever Dream. 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

Wir sind mittendrin in 40 Minuten Hits nonstop hier auf Energy mit einer Künstlerin, die ist ein Mix aus Taylor Swift und Avril Lavigne. Hammer Songwriting kombiniert mit leichten Punk-Pop-Vibes. Das ist Olivia Rodrigo, Drop Dead.

Was macht eigentlich einen guten Sommerhit aus? Er muss zum einen einmal catchy sein, aber gleichzeitig darf er sich nicht zu schnell abhören. Man muss ihn ja quasi immer wieder enjoyen können. Quasi entspannt, aber auch nicht fad. Und ich sage euch was, der nächste, der passt genau in diese Kategorie. Der könnte es werden heuer. Pink Panthers und Sarah Larsson mit Stateside, jetzt auf Energy. 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

0: 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Wir schauen, welche Songs sich die Hörer von allen Energy-Stationen in ganz Europa am meisten gewünscht haben. Letzte Woche war Alex Warren mit Fever Dream auf der 1, aber auch Bebe Rexha und Bruno Mars sind sehr weit vorn dabei und haben eine Chance. Wer sich diese Woche die Krone aufsetzen wird, das hören wir in den Energy Euro Hot 30. Die starten genau hier um 18 Uhr.
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2: Habt ihr Bock auf richtig viel gute Musik am Stück ohne viel Unterbrechung? Falls ja, dann seid ihr bei Energy genau richtig. Wir sind nämlich der Sender mit 40 Minuten Hits nonstop. Mit dabei habe ich gleich sehr dreamy Soft Pop von Holly Humberstone. Außerdem was Entspanntes von The Neighborhood. Und für alle, die noch Party machen wollen, I got you. Disco Lines und Dinascha mit No Broke Boys. Das alles gleich um Punkt.
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2: 14 Uhr Hammers. Gleich gibt's wieder immer die besten neuen Hits. Aber zuerst noch, was ist los in Österreich und der Welt? Ein News-Update mit der Lina.
0: Hi. Das US-Verteidigungsministerium hat jetzt angeordnet, dass 5000 US-Soldaten aus Deutschland abgezogen werden. US-Präsident Trump hatte das ja schon angedroht. Seiner Meinung nach ist er von westlichen Ländern im Irankrieg nicht genug unterstützt worden. Derzeit sind rund 35.000 US-Soldaten in Deutschland stationiert, mehr als in jedem anderen EU-Land. Dann sind gestern schon die ersten Künstler für den Eurovision Song Contest in Wien gelandet. Sie werden jetzt von Volunteers begleitet und unterstützt. 35 Länder sind heuer beim ESC bei uns dabei. Die ersten Proberunden, die starten schon ab heute. Der Startschuss für den Song Contest ist dann am 10. Mai mit der Eröffnungszeremonie am Rathausplatz. Am 16. Mai dann das große Finale in der Stadthalle. Und Timmy oder Hope, wie ihn viele nennen, schwimmt wieder in Freiheit. Der gestrandete Buckelwal wurde ja in einem Spezialschiff in die Ostsee transportiert. Heute früh ist er dort dann freigelassen worden. Auf Drohnenaufnahmen hat man noch gesehen, wie er wegschwimmt. Aber ob es Senderdaten vom Wal gibt, ist noch unklar. Auch in welchem Zustand er beim Wegschwimmen war.
2: Beim Wetter gibt's heute überhaupt nichts zu meckern. Ganz viel Sonne mit strahlend blauem Himmel haben wir angesagt. Nur im Westen, da ziehen auch ein paar Wolken auf später, aber die bleiben harmlos. Maximal 24 Grad in Wien, genauso in Linz. 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
2: Mit mir, dem Gary, und mit 40 Minuten Hits nonstop, die habe ich jetzt für euch hier auf Energy. Am Start sind Sabrina Carpenter, Rihanna und Somber. Aber zuerst übernimmt Holly Humberstone. To love somebody.

Eine Künstlerin, bei der ich mich mega freue, dass sie endlich ihre Blumen kriegt, ist Sarah Larsson. Die ist seit über 10 Jahren im Business, aber die Leute haben sie nicht so ganz am Radar gehabt. Das Branding war falsch, das funktioniert jetzt. Sie ist die, die auf TikTok immer ganz bunt angezogen ist und das Delfin-Meme berühmt gemacht hat. Falls euch das jetzt nichts sagt, keine Sorge, ihre Musik, die spricht für sich selbst. Sommervibes pur gibt's jetzt auf Energy mit Midnight Sun von Sarah Larsson.

Was Rihanna sagt, wir stoppen die Musik nicht. Im Gegenteil, hier ist schon der nächste virale Hit von Bebe Rexha. Die hat sich nämlich einen Song von Faithless geschnappt und richtig nice geremixed. Ist was für alle Party People. New Religion, jetzt auf Energy.

0: Alright, Freunde, das war's von mir für heute. Ich gönne mir jetzt auch ein bisschen Sonne, aber keine Sorge, die Playlist hier auf Energy habe ich vollgepackt mit lauter Hits. Ein absoluter Banger von Britney Spears und Will.i.am wartet auf euch. Es wird sehr entspannt mit einer traumhaften Nummer von Bella Kay und Dave mit Raindance bringt uns Beach Vibes pur. Alles noch in der nächsten Viertelstunde. Genießt euer Weekend, Gary out.
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9: Lina Oppolzer hier für euch. Schönen Nachmittag. US-Präsident Trump hat die Kämpfe im Iran gestern ja für beendet erklärt. Eine Bestätigung aus Teheran hat es dazu aber nicht gegeben. Der iranische Außenminister ist prinzipiell aber mal gesprächsbereit, nur unter Bedingungen. Gefordert wird ein Ende der Seeblockade und neue Regeln für die Straße von Hormus. Gleichzeitig gibt es Streit in den USA, wie gerechtfertigt der Einsatz ist. Dann gelten seit gestern bei uns ja neue strenge Regeln für E-Scooter. Die Promillegrenze wurde auf 0,5 gesenkt. Unter 16-Jährige brauchen einen Helm und Blinker, Hupe und Licht sind jetzt Pflicht. Die Polizei, die kontrolliert das alles jetzt doch schon. Ein Verstoß gegen die neuen Regeln kann bis zu 726 Euro kosten. Und passend zum heutigen Wetter, die Wiener Bäder starten mit heute in die neue Saison. Ab heute sind 30 Bäder in der Stadt geöffnet. Heuer gibt es ein paar Updates. Es gibt jetzt Monatskarten, eine Fastlane im Gänsehäufel und es gibt einen Leitfaden, wie man Belästigungsfälle am besten meldet und wie damit umgegangen wird. Ja, morgen gibt's auch wieder wie heute viel Sonnenschein Richtung Westen. Da kann es vereinzelt mal ein bisschen nass werden. Windiger wird's auch, dafür aber eine Spur wärmer mit bis zu 29 Grad. Die schaffen wir zum Beispiel in Oberösterreich. In Wien werden es bis zu 26 Grad. 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
15: Einen schönen Samstag, Lina Oppolzer hier für euch. US-Präsident Trump hat ja angekündigt, dass er die Zölle auf europäische Autos und Lkw ab nächster Woche erhöhen will, von 15% auf 25%. Das sorgt jetzt klarerweise in der EU für Kritik. Vom EU-Parlament heißt es, dass die US-Seite im Zollstreit unzuverlässig ist. Trumps Verhalten ist inakzeptabel. Die EU-Kommission will mit Gegenmaßnahmen reagieren, sollte Trump die angekündigte Zollerhöhung auch umsetzen. dann macht Jesolo jetzt ernst bei den Rauchern. Im italienischen Badort gilt am ganzen Strand jetzt ein Rauchverbot. Erlaubt ist das Qualmen nur mehr in Bereichen, wo es auch ein Sammel- und Recycling-System für die Chickstummel gibt. Auch für Hunde wird es strenger. Die dürfen tagsüber gar nicht mehr zum Strand, sondern nur mehr auf die Promenade. Und Timmy oder Hope, wie ihn viele nennen, schwimmt wieder in Freiheit. Der gestrandete Buckelwal wurde ja in einem Spezialschiff in die Ostsee transportiert. Heute früh ist er dort dann freigelassen worden. Auf Drohnenaufnahmen hat man noch gesehen, wie er wegschwimmt. Aber ob es Senderdaten vom Wal gibt, ist noch unklar. Auch in welchem Zustand er beim Wegschwimmen war. Dann schauen wir aufs Wetter von morgen. Da wird es sonnig, bisschen windiger und im Westen später auch mal nass. Aber es wird doch wieder super warm mit bis zu 29 Grad. In Wien schaffen wir morgen bis zu 26 Grad.

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toll, dass ihr dabei seid an diesem Wochenende. Dani hier bei Energy, immer die besten neuen Hits. Und die nächsten 2 Stunden beschäftigen wir uns mit den 30 Top-Songs aller Energy-Stationen in ganz Europa. Wer ist neu mit dabei? Wer ist abgerutscht? Und gibt es vielleicht eine neue Nummer 1 in dieser Woche? Das klären wir jetzt und legen erstmal los mit Platz 30. Kennt ihr dieses Gefühl, wenn euch jemand einfach nicht mehr aus dem Kopf geht, egal wie sehr ihr euch ablenkt? Genau darum geht's in der neuen Single Magnetic von The Bowser, die uns damit einen der ersten Sommerhits serviert haben. Und ganz wichtig, nicht zu verwechseln mit unserem deutschen Bowser. The Bowser sind ein Haustrio aus Norwegen, das gerade international durch die Decke geht. Der Song Magnetic wurde Ende Februar veröffentlicht, ist dann direkt auf TikTok viral gegangen und läuft inzwischen in zig Ländern in den Charts, so jetzt auch bei uns. Diese Woche neu mit dabei auf Platz 30. Hier sind The Bowser mit Magnetic.

30. Kennt ihr diesen einen Moment nachts auf der Tanzfläche im Club, wenn man plötzlich komplett im Tunnel ist, nicht mehr nachdenkt, einfach nur fühlt? Genau dieses Gefühl steckt im neuen Track von Glockenbach. Für ihre neueste Single Lost haben sie sich Unterstützung aus London geholt von Sam Harper. Perfekt jetzt für euer Wochenende und lange Partynächte. Hier sind Glockenbach und Sam Harper mit Lost. Ganz neu bei Energy. 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
1: Happy Weekend. Dani hier für euch bei Energy. Immer die besten neuen Hits. Schön, dass ihr am Start seid. Kennt ihr diese Künstlerinnen, die man sofort erkennt? Egal ob an der Stimme oder einfach nur an ihrem Blick in die Kamera. Genauso eine ist diese hier. Angèle. Kommt aus Belgien, singt auf Französisch und begeistert gerade Millionen. Jetzt hat sie sich mit einem echten Elektro-Schwergewicht zusammengetan mit Justice. Zusammen haben sie What You Want veröffentlicht. Der Track ist noch nicht lange draußen, aber geht gerade total durch die Decke. Und ist diese Woche neu bei uns mit dabei auf Platz 27. Hören wir rein. Hier sind Angèle und Justice mit What You Want.

Dani hier für euch an diesem Wochenende bei Energy. Immer die besten neuen Hits. Und hier geht's jetzt weiter mit einem Künstler, der dieses Jahr das Unmögliche geschafft hat. Er hat Country für uns alle wieder verdammt cool gemacht. Shabuzi, der reitet nach seinem Mega-Erfolg mit der Bar-Song direkt weiter auf seine Erfolgswelle. In seinem neuesten Track wird's jetzt aber ein bisschen tiefgründiger. Es geht um die großen Lebensfragen, das Schicksal und den ganz speziellen Lifestyle zwischen Freiheit und Abgrund. Er selbst sagt, der Song ist für alle, die das Leben in vollen Zügen genießen, auch wenn es manchmal wehtut. Hier ist Shabuzi jetzt für euch mit Born to Die.

rockt ihr in der Wochenende mit Energy. Immer die besten neuen Hits. Ich bin Dani und egal wie das Wetter bei euch gerade ist, ich hoffe, ihr habt die Sonnenbrillen schon griffbereit. Denn wir machen jetzt einen kurzen Abstecher nach Südkorea zu den Jungs von BTS. Die haben gerade einen Clip rausgehauen, der uns direkt an den Beckenrand katapultiert. In ihrem neuen Live-Clip zu ihrem Song Swim lassen sie es extrem entspannt angehen. Schicke Anzüge, Liegestühle und eine Poolkulisse, die man am liebsten sofort buchen möchte. Wenn ihr also gerade ein paar Urlaubsvibes gebrauchen könnt, schließt kurz die Augen, denkt an kühles Wasser und lasst euch von diesem Vibe hier treiben. Hier sind 7 Jungs mit dem passenden Sound für die mentale Abkühlung. Auf Platz 22 hören wir jetzt Swim von BTS.

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0: Hi ihr Lieben, Dani hier bei Energy. Immer die besten neuen Hits. Und Hände hoch, wer braucht gerade eine dicke Umarmung? Die stärkt ja bekanntlich das Immunsystem. Deshalb bekommt ihr die jetzt auch von mir, zumindest in musikalischer Form. Miles Smith und der ehemalige One Direction Star Niall Horan haben da was Schönes zusammengeschraubt, denn die beiden sind mittlerweile richtig enge Freunde geworden und wollen endlich mal gemeinsame Sache machen. Gesagt, getan, in ihrem aktuellen Track Drive Safe, da geht es nicht unbedingt ums Autofahren, sondern um das Leben als große Reise. Die Botschaft ist simpel, aber kraftvoll. Egal, welche Kurven das Leben für euch bereithält, solange ihr die richtigen Leute an eurer Seite habt, kommt ihr überall gut an. Hier ist unser Platz 17, Miles Smith mit Niall Horan und Drive Safe.
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1: Hey, Dani hier für euch bei Energy. Immer die besten neuen Hits. Und hier bei uns wird es jetzt ein bisschen emotionaler, aber auch wunderschön. Niall Horan, der hat vor kurzem wieder eine neue Single gedroppt. Heißt Little More Time. Er selbst sagt, das ist ein absoluter Lieblingstrack von seinem kommenden Album Dinner Party. Das wird er ja im Juni veröffentlichen. In dem Song geht es um diesen einen Wunsch, den wir, glaube ich, alle kennen. Dass die Zeit einfach mal stehen bleibt, wenn man gerade mit seiner Liebsten zu Hause auf der Couch sitzt und man einfach nicht mehr braucht. Ein Song zum Augenschließen und Genießen. Hören wir rein.

Hallo Leute, Halbzeit ist angesagt bei unseren Energy Euro Hot 30. Ich bin Dani und wir bleiben im absoluten Urlaubsmodus. Ein paar Sommersongs haben wir heute ja schon gehört. Und wenn wir über den Sound des Sommers sprechen, dann führt an einem Namen kein Weg vorbei. Tropical House König Kygo. Für sein neuestes Projekt hat er sich mal wieder Verstärkung aus der obersten Liga geholt. Zusammen mit Griffin und der mega krassen Stimme von Khalid ist er zurück und beweist uns einmal mehr, warum er die Playlisten weltweit dominiert. Save My Love hat eigentlich alles, was so ein echter Kygo-Track braucht. Totale Feel-Good-Vibes, die uns sofort an den Strand beamen. Hier ist jetzt für euch unser Summer Dream Team Kygo, Khalid und Griffin mit Save My Love.

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Hallo ihr Lieben, ich hoffe, ihr habt ein entspanntes Wochenende. Wir sind inzwischen in den Top 10 angekommen bei unseren Energy Euro Hot 30 und kommen jetzt zu einem Mann, der scheinbar keine Lust mehr auf das Single-Leben hat. In seinem aktuellen Hit American Girls reflektiert Harry Styles über Hochzeiten im Freundeskreis und das Gefühl, vielleicht doch mal sesshaft werden zu wollen. Und passend dazu brennt das Internet gerade lichterloh, denn er selbst soll jetzt angeblich ganz frisch verlobt sein. Die Glückliche? Keine geringere als Hollywood-Star Zoe Kravitz. Seit letztem Sommer sind die beiden unzertrennlich und jetzt blitzt da wohl ein Ring an ihrem Finger. Ob das nächste Album dann nur noch aus Liebesliedern besteht? Wir sind gespannt. Hier ist unser Platz 10, Harry Styles mit American Girls.

Hoch die Hände, Wochenende mit Energy. Immer die besten neuen Hits. Ich bin Dani. Ja, und vorhin haben wir noch über die Verlobung von Harry Styles gesprochen. Und auch bei dieser jungen Dame hier läuten bald die Hochzeitsglocken. Taylor Swift. Die ist jetzt hier mit ihrer Hymne The Fate of Ophelia am Start. In dem Song singt sie ja davon, wie sie von ihrem Ritter in glänzender Rüstung gerettet wurde. Und mit diesem Ritter kann einfach nur ihr zukünftiger Travis Kelce gemeint sein. Die neuesten Insider-Infos verraten übrigens, die Save the Date Karten sind raus. Markiert euch den 3. Juli fett im Kalender, denn da soll in New York City die Hochzeit des Jahrhunderts steigen. Ob bis dahin weitere Gerüchte durchsickern, wir werden sehen und halten euch natürlich auf dem Laufenden. Hier ist Taylor Swift jetzt für euch mit The Fate of Ophelia, diese Woche auf Platz 6.

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Wir sind am Gipfel angekommen bei unseren Energy Euro Hot 30. Ich bin Dani und auf der 1 thront ein Typ, vor dem man aktuell eigentlich nirgendwo sicher ist, nicht mal im Taxi. Alex Warren, der hat mit Ordinary ja wirklich jedes Radio des Landes gesprengt. Er macht sich inzwischen sogar selbst bei Instagram darüber lustig. Da postet er zum Beispiel Videos, wie er panisch vor Autos wegrennt, weil er Angst hat, dass der Fahrer checkt, wer er ist und ihn wegen der Ordinary-Dauerschleife aus dem Taxi aussetzt. Aber keine Sorge, wir lassen das Auto heute stehen und feiern stattdessen seinen neuesten Geniestreich, der beweist, dass Alex Warren alles andere als ein One-Hit-Wonder ist. Diese Woche unsere neue Nummer 1. Hier ist Alex Warren für euch mit Fever Dreams.

Hallo und grüße euch zur 898. Ausgabe der Energy Club Files. Mein Name ist Flip Cabello und ich habe die besten House Dance, Techno Trance, Bass, Hard Dance und Mashup Tracks für euch. Mit dabei hat jede Menge Big Tunes und Mega Hits von David Guetta, Timmy Riggs and Like Mike, Merlin Hochstedt, Medusa, Calvin Harris mit am Start, Hüschel, Timmy Trumpet natürlich, aus Österreich, Ila Oaks, Joel Curry, Jennifer Lopez, Kygo, The Swedish House Mafia mit Classics, Hard Techno von Nico Marino, Brandon Hart, Sub-Zero Project, Sick Mode, Crowdex und mir Flip Cabello. Zum Schluss habe ich heute sogar wieder 90 Minuten, also ganze 1,5 Stunden extra Hidden Podcast Tracks für euch gemacht. Also die besten Techno- und Harddance Tracks of the moment. Also könnt ihr euch richtig drauf freuen, einfach dranbleiben. Und wir starten jetzt direkt rein mit einem der Dance-Pop-Hits of the moment, die neue von Medusa, Don't Wanna Go Home. Es gibt zwar schon einige coole Remixe, aber ich finde das Original wirklich ausnahmsweise mal am besten. Deswegen das Original für euch. Ich freue mich, dass ihr mit mir am Start seid. Party hard, party together and let's go!

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1: Absoluter Oldtime-Classic. Hammer Disclosure Lash Remix von Void. Wirklich sehr, sehr gelungen. Und jetzt ein Remix aus Österreich. Sweet Disposition versus David Guetta Sexy Bitch im Lumix Bounce Remix. Sehr, sehr nice.

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1: Eine der most played progressive house tracks of the moment. Masters Caramel bei mir heute im Mashup mit Timmy Trumpets Freaks und Linkin Park's In The End. Genau so wollen wir das. Und wir kommen zum nächsten Big Pop Hit im Remix. Samba 12 to 12 im Chill Grace Remix. Love it.

Musik aus Österreich, meine Bros René Rodriguez und Dawn Sandra mit ihrem Icona Pop Cover zu I Love It. Super cool geworden, worked fix am Floor. Und jetzt ein Remix, der extrem hyped. Von wem der ist, verrate ich euch gleich danach.

Wie gesagt, einer der most hyped Remixer überhaupt, der Henry himself Rework vom Swedish House Mafia, Old Time Classic Leave the World Behind. Absoluter Hammer Remix, absoluter Favorite, spielt so ziemlich jeder im Moment. Und jetzt ein Track, den ich selbst fast übersehen hätte in der Masse an Remixen, aber letztens habe ich ihn bei meinem Best Bro Tobi Romeo im Set gehört und der ist echt der Hammer. Freak Nasty, der Tipp im Brandon Remix.

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1: Für Jens Kapweis, mein Name ist Flip Cabella. Wie immer an der Stelle einige Event-Tipps für euch. Am 9. Mai spiele ich bei der Palettenparty in Adaga in Oberösterreich. Am Freitag, 15. Mai im Boxenhofen bei Boxenhofen Rockt in Niederösterreich. Und dann am Sonntag, 24. Mai bei der Neon-Party in Langfeld, ebenfalls in Niederösterreich. Nächster Tag ist Feiertag. Alle meine Dates findet ihr natürlich auch auf meiner Insta-Seite. Und die Vorfreude ist jetzt schon mega groß aufs Electric Love Festival. Headliner bereits announced sind Superstars wie Swedish House Mafia, Armin van Buuren, Hüschel, Band, John Newman, Dimitri Vegas, Holy Price ist mit am Start, Paul Kalkbrenner, Levi, Klangkünstler, Cashmere, aus Österreich Ellie Oaks, Ruler und Sigmund sind wieder mit dabei, Dual Damage E-Class, Sub-Zero Project, Randy, Dimitri K, 99 Problems, aus Österreich ebenfalls Harrison Ford, Dimension und ich kann euch versprechen, da kommt noch was. Und jetzt ist auch official, ich werde auch heuer beim ELF 2026 wieder am Start sein. Ich spiele wieder auf der Heineken Stage am Heineken Star Club und zwar diesmal am Samstag, freue mich mega drauf. Kann es ehrlich gesagt gar nicht erwarten und ich hoffe auch heuer wieder ganz viele von euch am Electric Love zu sehen, gleich mal vormerken. Und um die Vorfreude zu unterstreichen, einen absoluten Good Vibe Track of the Moment. Jennifer Lopez und David Guetta, Save Me Tonight, aber bei mir heute exklusiv in Joel Corey Remix. Don't know.

Was für ein Remix von Breed Easy zum Crazy Town Classic Butterfly. Und die gute Nachricht für euch, den gab es ja bisher nur inoffiziell als DJ-Remix, aber der kommt jetzt official raus. Das heißt, könnt ihr ab sofort überall hören. Und das nächste Teil bleibt aber exklusiv bei mir in der Energy Clubfest Show, und zwar mein Flip Capella Mashup zu Alexander Stan's Saxo Beat mit den Remixen von Matty Loco, Jalant und eben mir Flip Capella. Let's go!

so ein gutes Mashup von John Summit vs. Axwell, In My Mind Where You Are. Love it. So, wir kommen zu meiner eigenen Single Big Big World 2026. Läuft super gut und ich freue mich, das Teil heuer bei den Summer Festivals auch live zu spielen und richtig dazu abzurocken mit euch. Danke für euren mega Support bisher. Bitte einfach gerne weitermachen so. Und jetzt für euch Flip Cabella, Ron Sass, Chris Straw, Big Big World 2026. Und danach einer der genialsten Marlon Hofstadt Tracks, Stump.

Superstyle Diet Coke vs. Parade im UNESCO Reverb. Und damit sind wir schon fast wieder am Ende der heutigen 98. Energy Clubfest Ausgabe. Wenn es euch gefallen hat, findet ihr wie immer alles im Energy Clubfest Podcast auf Apple Podcast, Mixcloud, Energy.at und in der Energy Österreich App. Und natürlich in meiner Instagram-Bio findet ihr auch immer den direkten Link dazu. Ich habe jetzt noch einige Party-Banger für euch in der Regular Show. Darunter Stateside Remix, Mr. Brightside, The Real Slim Shady, Eminem Cover, Yolanda Be Cool, You Wanna Speak Americano im Double Canal Mashup und Loco Loco vs. Puppy im Rue DJ Edit, also richtige Banger. Und danach gibt's natürlich auch heute für alle Podcast-Hörer und Hörer wieder die Hidden Podcast-Tracks mit den besten Hard Dance und Techno-Tracks. Heute wieder über 90 Minuten, also 1,5 Stunden lang mit Hammer-Teilen drin. Also solltet ihr unbedingt den Energy Clubfest Podcast hören. Wir hören uns dann wieder bei der nächsten Energy Clubfest Ausgabe Anfang Juni. Freue mich schon auf euch. Macht's gut, haut's rein. Party hard, party together. Euer DJ und Host Flip Capella. Ciao.

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7: Im The Loft am Lerchenfelder Gürtel 37 steigt wieder Retro-Party Vienna mit den größten Hits der 2000er und 2010er auf zwei Floors. Start ist heute um 21.50 Uhr und der Eintritt ist nur 1 Euro in den ersten 10 Minuten. Und Level One kommt nach Graz. Das erste Event ist heute im Kodolinski für alle zwischen 12 und 15 Jahren. Ohne Eltern und ohne Alkohol, aber dafür 100% Musik, Tanzen und Freunde. Jetzt Tickets sichern auf levelonclub.at.
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2: 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That was the one and only Danny Avilia on his remix of Bart Skills All Over.
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